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1: Ich bin Dirk Zeitler. Der Landtag in Sachsen-Anhalt hat einen AfD-Politiker zum Präsidenten des Parlaments gewählt, erstmals in der Geschichte der Bundesrepublik. Während AfD-Chefin Alice Weidel ein Ende der Brandmauernpolitik fordert, äußerten sich Linke und Grüne entsetzt.
2: Linken-Fraktionschefin Reichenek spricht von einer Schande, Vizekanzler Klingbeil von einem Tabubruch. Ähnlich empört äußerten sich grüne Spitzenpolitiker. Und auch Unionsfraktionschef Frei ist besorgt, denn AfD-Spitzenkandidat Rausch bekam im Landtag in Magdeburg mehr Stimmen, als AfD und BSW gemeinsam auf die Waage bringen. Damit könnte die Wahl von Ulrich Siegmund im Dezember zum Ministerpräsidenten Sachsen-Anhalts wahrscheinlicher werden. In Sachsen-Anhalt ist die AfD vom Verfassungsschutz als rechtsextrem eingestuft. Tanja Wagner, Nachrichtenredaktion.
1: Das Bundeskabinett will heute eine Pflegekommission einsetzen. Sie soll Vorschläge erarbeiten für eine Strukturreform in der Pflege. Vor einer Woche hatten sich Union und SPD mühsam auf einen Reformplan verständigt, der die Finanznöte der Pflegeversicherung in den Griff bringen soll.
3: Eine große Reform hatte sich die Bundesregierung sowieso schon vorgenommen, konnte sich aber nicht auf die Inhalte einigen. Nur kürzen, das geht nicht, sagt die SPD. Alles so lassen können wir uns nicht leisten, hält die Union dagegen. Diese Diskussion wird also erstmal in eine Kommission ausgelagert, die Anfang nächsten Jahres ihre Vorschläge vorlegen soll. Unnötige Zeitverschwendung, sagen Kritiker. Ziel ist es zum Beispiel, explodierenden Kosten für einen Platz im Pflegeheim etwas entgegenzusetzen. Jan-Henner Reitz, Nachrichtenredaktion.
1: Nach einem gescheiterten Hinrichtungsversuch ist die zum Tode verurteilte US-Amerikanerin Krista Pike nach Angaben ihrer Anwälte wieder bei Bewusstsein und kann sprechen. Die 50-Jährige werde weiter intensivmedizinisch behandelt. Ihre Prognose sei noch unklar. Pike waren am vergangenen Mittwochabend die im Hinrichtungsprotokoll vorgesehenen 2 Dosen des Mittels Pentobarbital verabreicht worden. Dennoch lebte sie weiter. Zum Sport. Die U21-Nationalmannschaft fährt als Gruppensieger zur Fußball-Europameisterschaft in Albanien und Serbien. Mit einem 2:0 im abschließenden Qualifikationsspiel gegen Georgien hat die Mannschaft das EM-Ticket gebucht.
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1: Ich bin Thomas Blisking. Zum ersten Mal seit gut 3 Monaten kommen die Spitzen von Union und SPD heute wieder im Koalitionsausschuss zusammen. Konkrete Beschlüsse werden zwar nicht erwartet, möglicherweise aber ein Zeitplan für die nächsten Reformen. Gesprächsbedarf gibt es reichlich. Nach den Verlusten bei den Landtagswahlen fordert die SPD Änderungen am bisherigen Kurs. Die Union will daran festhalten. Das Bundeskabinett will heute eine Pflegekommission einsetzen. Sie soll Vorschläge erarbeiten für eine Strukturreform in der Pflege. Vor einer Woche hatten sich Union und SPD mühsam auf einen Reformplan verständigt, der die Finanznöte in der Pflegeversicherung 2027 in den Griff bringen soll.
2: Eine große Reform hatte sich die Bundesregierung sowieso schon vorgenommen, konnte sich aber nicht auf die Inhalte einigen. Nur kürzen, das geht nicht, sagt die SPD. Alles so lassen können wir uns nicht leisten, hält die Union dagegen. Diese Diskussion wird also erstmal in eine Kommission ausgelagert, die Anfang nächsten Jahres ihre Vorschläge vorlegen soll. Unnötige Zeitverschwendung, sagen Kritiker. Ziel ist es zum Beispiel, explodierenden Kosten für einen Platz im Pflegeheim etwas entgegenzusetzen. Jan Henner Reitze, Nachrichtenredaktion.
1: Die Wahl des ersten AfD-Landtagspräsidenten hat die SPD zu einem spontanen Protestmarsch durch Berlin veranlasst. Gemeinsam liefen die Abgeordneten vom Bundestag durch das Brandenburger Tor zum Bebelplatz.
3: Das sei kein normaler Tag, sagt SPD-Fraktionschef Miersch. Erstmals seit Gründung der Bundesrepublik seien Rechtsextreme in ein Landtagspräsidium gewählt worden. Und als sich die SPD-Bundestagsfraktion auf den Weg macht, läuft er gemeinsam mit Verteidigungsminister Pistorius an der Spitze. Einige der Politiker haben demonstrativ das Grundgesetz in der Hand, andere Plakate, auf denen zum Beispiel zu lesen ist: Wir lassen Sachsen-Anhalt nicht im Stich, Demokratie verteidigen. Pistorius hält eine Rede und stimmt schließlich die Nationalhymne an. Lea Matschulat, Nachrichtenredaktion.
1: China hat Deutschland und Frankreich wegen ihrer Forderung nach neuen europäischen Schutzinstrumenten gegen unfaire Handelspraktiken kritisiert. Ein Sprecher des Handelsministeriums in Peking warnte vor Protektionismus und einer Abkopplung von Lieferketten. Bundeskanzler Friedrich Merz und Frankreichs Präsident Emmanuel Macron hatten zuvor neue Instrumente vorgeschlagen, um Europas Abhängigkeit von einzelnen Lieferländern zu verringern und den Binnenmarkt besser zu schützen.
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1: Ich bin Thomas Bleskin. Zum ersten Mal seit den Reformbeschlüssen im Juli wollen sich die Spitzen von Union und SPD heute im Koalitionsausschuss treffen. Dabei dürfte es um die weitere Umsetzung der Reformpläne gehen, über die es große Differenzen im Regierungsbündnis gibt.
2: Schlechte Umfragewerte, Wahlerfolge der AfD und gleich eine Reihe an Themen, bei denen die Bundesregierung nötige Reformen angekündigt hat, auch um zu beweisen, dass die Politik noch handlungsfähig ist. Aber Union und SPD tun sich an vielen Stellen schwer, sich zu einigen. Bei der Rente wird wieder diskutiert. Die eigentlich schon vereinbarte Zuckersteuer steht wieder auf der Kippe. Unklar auch noch, wie Vorgaben zur Arbeitszeit flexibler gestaltet werden sollen. Ein großer Befreiungsschlag in der Runde heute ist nicht absehbar. Jan-Henner Reitze, Nachrichtenredaktion.
1: Bundeswirtschaftsministerin Katharina Reiche sieht in diesem Winter trotz vergleichsweise niedriger Speicherstände keinen Gasmangel in Deutschland. Stand heute liege mehr Gas in den Speichern, als selbst im kältesten Jahr verbraucht wurde, sagte die CDU-Politikerin der Süddeutschen Zeitung.
3: Die Füllstände der Gasspeicher liegen aktuell auf einem vergleichsweise niedrigen Niveau von rund 59%. Das hat Sorgen über die Gasversorgung im Winter ausgelöst. Die Wirtschaftsministerin wurde mit Vorwürfen konfrontiert, zu wenig für die kalte Jahreszeit vorzusorgen. Und Reiche reagierte. Ende September wies sie das bundeseigene Energieunternehmen SEFE an, vermehrt Erdgas einzuspeichern. Außerdem kündigte sie an, eine strategische Gasreserve aufzubauen. Dirk Zeitler, Nachrichtenredaktion.
1: Der unter Spionageverdacht stehende Ex-BND-Präsident August Hanning soll heute in Karlsruhe einem Ermittlungsrichter des Bundesgerichtshofs vorgeführt werden. Dieser werde den Haftbefehl verkünden und über den Vollzug der Untersuchungshaft entscheiden, teilte die Bundesanwaltschaft mit. Sie wirft Hanning geheimdienstliche Agententätigkeit, landesverräterische Ausspähung und versuchten Landesverrat vor. Viele Frauen blicken mit deutlich mehr Sorgen auf ihre finanzielle Absicherung im Alter als Männer. Einer Umfrage im Auftrag von Finanztipp zufolge machen sich 47% der Frauen große oder sehr große Sorgen um ihre Altersvorsorge. Bei den Männern sind es 35%. Gleichzeitig fehlt vielen Frauen das Geld, um zusätzlich vorzusorgen. Mehr als jede vierte hat monatlich weniger als 50 Euro oder gar nichts zum Sparen übrig.
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1: Ich bin Thomas Bliskin. Zum ersten Mal seit gut 3 Monaten kommen die Spitzen von Union und SPD heute wieder im Koalitionsausschuss zusammen. Konkrete Beschlüsse werden zwar nicht erwartet, möglicherweise aber ein Zeitplan für die nächsten Reformen. Gesprächsbedarf gibt es reichlich. Nach den Verlusten bei den Landtagswahlen fordert die SPD Änderungen am bisherigen Kurs. Die Union will daran festhalten. Das Bundeskabinett will heute eine Pflegekommission einsetzen. Sie soll Vorschläge erarbeiten für eine Strukturreform in der Pflege. Vor einer Woche hatten sich Union und SPD mühsam auf einen Reformplan verständigt, der die Finanznöte in der Pflegeversicherung 2027 in den Griff bringen soll.
2: Eine große Reform hatte sich die Bundesregierung sowieso schon vorgenommen, konnte sich aber nicht auf die Inhalte einigen. Nur kürzen, das geht nicht, sagt die SPD. Alles so lassen können wir uns nicht leisten, hält die Union dagegen. Diese Diskussion wird also erstmal in eine Kommission ausgelagert, die Anfang nächsten Jahres ihre Vorschläge vorlegen soll. Unnötige Zeitverschwendung, sagen Kritiker. Ziel ist es zum Beispiel, explodierenden Kosten für einen Platz im Pflegeheim etwas entgegenzusetzen. Jan Henner Reitze, Nachrichtenredaktion.
1: Die Wahl des ersten AfD-Landtagspräsidenten hat die SPD zu einem spontanen Protestmarsch durch Berlin veranlasst. Gemeinsam liefen die Abgeordneten vom Bundestag durch das Brandenburger Tor zum Bebelplatz.
3: Das sei kein normaler Tag, sagt SPD-Fraktionschef Miersch. Erstmals seit Gründung der Bundesrepublik seien Rechtsextreme in ein Landtagspräsidium gewählt worden. Und als sich die SPD-Bundestagsfraktion auf den Weg macht, läuft er gemeinsam mit Verteidigungsminister Pistorius an der Spitze. Einige der Politiker haben demonstrativ das Grundgesetz in der Hand, andere Plakate, auf denen zum Beispiel zu lesen ist: Wir lassen Sachsen-Anhalt nicht im Stich, Demokratie verteidigen. Pistorius hält eine Rede und stimmt schließlich die Nationalhymne an. Lea Matschulat, Nachrichtenredaktion.
1: China hat Deutschland und Frankreich wegen ihrer Forderung nach neuen europäischen Schutzinstrumenten gegen unfaire Handelspraktiken kritisiert. Ein Sprecher des Handelsministeriums in Peking warnte vor Protektionismus und einer Abkopplung von Lieferketten. Bundeskanzler Friedrich Merz und Frankreichs Präsident Emmanuel Macron hatten zuvor neue Instrumente vorgeschlagen, um Europas Abhängigkeit von einzelnen Lieferländern zu verringern und den Binnenmarkt besser zu schützen.
4: Wetter. Lanzarote und Fuerteventura bekommen Sonne mit durchziehenden Wolken. Bis zum Mittag steigen die Temperaturen auf 29 Grad. Einzelne Schauer sind möglich. Der Wind weht aus Nord bis Nordost mit 15 bis 25 Stundenkilometern. Auf Lanzarote erreichen Böen 40 Stundenkilometer. Der Atlantik hat eine Wassertemperatur von 23 bis 24 Grad. Ebbe Tiefstand ist um 17.40 Uhr.
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5: Na, ich begrüße Sie an diesem Mittwoch. Einen guten Morgen wünsche ich Ihnen. Hier ist Ed Sheeran.

Klassiker Frauenavandas an diesem Mittwoch und bei uns übrigens auch gleich wieder die Frühausgabe des Spanischkurs. Also wenn Sie mitlernen, am besten schon mal vorbereiten, Stift und Papier beiseite legen, können Sie aber auch noch ganz in Ruhe, denn vor dem Spanischkurs jetzt auch noch einstecken. Music ist Olivia Dean.

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1: Hoy vamos a trabajar con el gerundio. Ja, wir haben gerade die Modalverben hinter uns und wollen heute eine weitere Zeit durchnehmen. Und zwar das Gerundium, beziehungsweise auch genannt die Verlaufsform. Machen Sie sich keine Sorgen, das klingt wieder viel komplizierter als es ist. Wenn ich im Deutschen irgendwie ausdrücke, dass ich im Augenblick etwas tue. Im Deutschen macht man das einfach mit den Wörtchen gerade. Ich esse gerade, ich spiele gerade, ich schwimme gerade, ich tauche gerade, ich lerne gerade Spanisch. Ist es im Deutschen eigentlich relativ leicht, weil nur dieses Wörtchen gerade dazwischen kommt. Die Spanier, genauso wie die Engländer, haben die Ing-Form, die Spanier haben die Ando- oder Yendo-Form hinten dran. Für die Spanier ist es eine eigene Zeit. Die Verlaufsform, das heißt, wenn ich im Augenblick etwas tue, dann würde ich im Spanischen wieder ein Hilfsverb benutzen und die Verlaufsform des Verbes, zum Beispiel ich esse gerade, ist im Spanischen estoy comiendo. Es ist mir jetzt zwar unangenehm, das so zu vergleichen, aber ich mache das einfach mal. Ich bin am Essen. Ich weiß, es klingt fürchterlich, aber das wäre ja relativ einfach, dann das zu vergleichen. Ich bin, estoy, am Essen, comiendo. Ist das gleiche, wie ich esse gerade. Und das wäre die Verlaufsform. Gut, anderes Beispiel. Ich arbeite gerade oder ich bin am Arbeiten. Fürchterlich. Wäre estoy trabajando. Estoy comiendo, estoy trabajando. Da benutzen wir ganz normal die Form von estar. Also estoy, estás, está, estamos, estáis, están. Und dazu verwenden wir die Verlaufsform, die Gerundiumform der Verben. Die wird gebildet, indem wir wie üblich die Endung abschneiden. Und bei den Verben, die auf AR enden, ein Ando anhängen. Und bei den Verben, die auf ER oder IR enden, ein Yendo, I-E-N-D-O anhängen. Und ja, das ist dann auch schon. Auch hier wieder werden die Verben nicht getrennt, das bleibt zusammen. Beispiele für die Verlaufsform wäre trabajar, trabajando, comer, comiendo, subir, subiendo, hacer, haciendo, limpiar, limpiando und so weiter. Das ist relativ leicht. Es gibt auch viel weniger unregelmäßige Verben als bei dem Perfekt, beim Perfekt, bei den Partizipien. Und zwar die unregelmäßigen, kurz mitschreiben, wären leer, wird zu leyendo, mit Y geschrieben. Dormir wird zu durmiendo, mit U, durmiendo. Venir wird zu viniendo, mit VI, viniendo. Ir wird zu yendo, mit Y am Anfang, yendo. Creer wird zu creyendo, glaubend oder glauben. Reir wird zu riendo, R-I-E, riendo, statt R-E-I. Ja, ich lese es nochmal kurz vor. Leyendo, durmiendo, viniendo, yendo, creyendo und riendo. Ja, Übungen dazu morgen. Adios.
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1: Mit Fabian von Davans. Mehrere Entsalzungsanlagen auf Lanzarote sind gestern nach 9 Stromunterbrechungen ausgefallen. Betroffen gewesen sind Lanzarote 3, Lanzarote 5 und Teile der Anlage in Janubio. Der Wasserversorger hat deshalb geplante Abschaltungen vorgezogen. Gestern Abend hat er weitere Unterbrechungen in Tia, San Bartolomeo und mehreren Orten im Norden gemeldet. Dazu gehören Aria, Mala, Arrieta und Punta Mujeres. Nach einem Stromausfall müssen die Anlagen schrittweise wieder anlaufen. Auch Pumpen und Wasserdruck können betroffen sein. Der Versorger bittet deshalb, während der Störung Wasser zu sparen. Entscheidend für die Versorger sind die Produktion und die Reserven in den Speichern. Für lange Arbeitstage wenig Geld oder nur Lebensmittel, das haben Beschäftigte einer Firma auf Fuerteventura der Polizei geschildert. Die Nationalpolizei hat den Verantwortlichen des Gartenpflege- und Poolbetriebs festgenommen und den Fall gestern bekannt gegeben. Zwei Arbeiter haben von 6 bis 11 Stunden Arbeit für 30 bis 40 Euro berichtet. Nach ihren Aussagen haben Verträge und Sozialversicherung gefehlt. Ein dritter Beschäftigter hat erklärt, ausschließlich Lebensmittel und Hygieneartikel bekommen zu haben. Die Ermittlungen haben nach einer Anzeige im August begonnen. Beamte haben den Verdächtigen in Coralejo gefunden. Ihm wird ein Verstoß gegen Arbeitnehmerrechte vorgeworfen. Alle 3 Stunden braucht Alma eine pflegerische Behandlung. Die 3-Jährige besucht die Grundschule Dr. Alfonso Spinola in Tigise. Nach Angaben ihrer Familie kommt dort allerdings nur dienstags und donnerstags eine Pflegekraft. An den übrigen Schultagen müssen ihre Eltern die Behandlung selbst übernehmen und dafür erneut zur Schule fahren. Den Bedarf haben sie bereits bei der Anmeldung im Mai mitgeteilt. Auch Gespräche mit der Schulaufsicht haben bislang keine vollständige Lösung gebracht. Gesundheits- und Bildungsressorts sind gemeinsam zuständig. Die Familie fordert eine verlässliche Versorgung von Montag bis Freitag, damit Alma jeden Schultag betreut ist.
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1: Wetter. Mehr Wolken auf Lanzarote, mehr Sonne auf Fuerteventura. Zwischendurch lockert es auch auf Lanzarote auf. Die Temperaturen liegen heute zwischen 23 und 26 Grad. Dazu weht ein schwacher bis mäßiger Wind aus Nord bis Nordost.

0: ist nicht in Sicht. Der Atlantik hat zwischen 23 und 25 Grad Wassertemperatur. Fluthöchststand ist um 12.05 Uhr.
1: Soweit die Wetterprognose und die Lokalnachrichten. Übrigens, nächste Ausgabe bleiben bei uns die aktuellen Meldungen heute Mittag um kurz vor 12:30. Na, hoffe ich doch mal, wir erwischen einen gelungenen Start in den Tag. Einen guten Morgen wünsche ich Ihnen. Hier ist Michael Bublé.

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Na, Destin, als Schalt waren das an diesem Mittwoch und bei uns übrigens gleich wieder die Nachrichten aus Deutschland und der Welt. Danach geht's weiter mit den Inselnews, melden wir uns zurück, aber jetzt vor den aktuellen Meldungen haben wir auch noch Music. Sheryl Crow haben wir aufgelegt und das hier ist Boss Gags.

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1: Ich bin Thomas Bleskin. Der Tankrabatt kommt nach Einschätzung des IFO-Instituts bisher nicht vollständig bei den Autofahrern an. In den ersten 5 Tagen seien von den knapp 17 Cent Steuersenkung je Liter bei Diesel im Schnitt 15 Cent weitergegeben worden, bei Super E5 gut 16 und bei E10 ebenfalls 15 Cent. Besonders am Wochenende sei die Weitergabe schwächer gewesen. Die Branche widerspricht und erklärt, ohne den Rabatt wären die Preise 17 Cent höher. Zum ersten Mal seit gut 3 Monaten kommen die Spitzen von Union und SPD heute wieder im Koalitionsausschuss zusammen. Konkrete Beschlüsse werden zwar nicht erwartet, möglicherweise aber ein Zeitplan für die nächsten Reformen.
2: Schlechte Umfragewerte, Wahlerfolge der AfD und gleich eine Reihe an Themen, bei denen die Bundesregierung nötige Reformen angekündigt hat, auch um zu beweisen, dass die Politik noch handlungsfähig ist. Aber Union und SPD tun sich an vielen Stellen schwer, sich zu einigen. Bei der Rente wird wieder diskutiert. Die eigentlich schon vereinbarte Zuckersteuer steht wieder auf der Kippe. Unklar auch noch, wie Vorgaben zur Arbeitszeit flexibler gestaltet werden sollen. Ein großer Befreiungsschlag in der Runde heute ist nicht absehbar. Jan-Henner Reitze, Nachrichtenredaktion.
1: Die Bundesregierung plant Erleichterungen für Opfer häuslicher Gewalt. Sie sollen etwa in familiengerichtlichen Verfahren ihren neuen Wohnort besser geheim halten können. Das sieht ein Gesetzentwurf vor, über den das Kabinett heute berät.
3: Will eine Frau die Scheidung, weil ihr Ehemann sie schlägt oder psychisch heftig unter Druck setzt, so soll das bald einfacher möglich sein. Gewalt gegen die Partnerin soll automatisch als Härtefall gelten. Damit wäre das Trennungsjahr vor einem Scheidungstermin hinfällig. Und Jugendliche ab 14, sie sollen künftig besser für sich selbst sprechen können vor Gericht, wenn es etwa darum geht, bei wem sie leben wollen. Lea Matschulat, Nachrichtenredaktion.
1: Bei einem russischen Großangriff auf die ukrainische Hauptstadt Kiew sind mindestens 2 Menschen getötet worden. Nach Angaben von Bürgermeister Vitali Klitschko wurden sie in den Trümmern von Garagen im Osten der Stadt gefunden. 2 weitere Menschen seien lebend geborgen worden. Auch mehrere andere Städte wurden nach ukrainischen Angaben massiv angegriffen. Dort habe es ebenfalls Tote und Verletzte gegeben.
4: Wetter. Mehr Wolken auf Lanzarote, mehr Sonne auf Fuerteventura. Zwischendurch lockert es auch auf Lanzarote auf. Die Temperaturen liegen heute zwischen 23 und 26 Grad. Dazu weht ein schwacher bis mäßiger Wind aus Nord bis Nordost. Regen ist nicht in Sicht. Der Atlantik hat zwischen 23 und 25 Grad Wassertemperatur. Fluthöchststand ist um 12.05 Uhr.
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5: Na, ich begrüße Sie an diesem Mittwoch. Einen guten Vormittag wünsche ich Ihnen. Hier ist Bobby Sand.

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Na, aber Clapton war das. Und bei uns geht's gleich übrigens um das richtige Verhalten, wenn man im Straßenverkehr einen Unfall mitbekommt. Was ist dann eigentlich zu tun? Erste Hilfe leisten, anrufen. Was sollte man machen? Genau dazu weiß gleich mehr Stefan Scherkes. Er ist der Chefredakteur der Zeitschrift Auto Straßenverkehr. Er hat recherchiert und ich begrüße ihn gleich am Telefon zum Interview. Vorher noch Music mit Gerdenor, Tom Misch haben wir aufgelegt und das hier ist Lennart.

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0: Na Gerdo, Nord Pablo's Blues war das an diesem Mittwochmorgen. Und bei uns geht's ja jetzt um Straßenverkehrsunfälle, denn es ist ja schon recht wahrscheinlich, dass man während seines Autofahrerlebens an einem Unfall beteiligt ist oder eben auch als Zeuge einen Unfall beobachtet. Aber trotz dieser hohen Wahrscheinlichkeit ist man ja nicht wirklich darauf vorbereitet. Wenn es dann passiert, ist es nämlich trotz allen theoretischen Wissens natürlich eine Ausnahmesituation. Was also tun, wenn man Beteiligter oder Beobachter eines Verkehrsunfalls ist? Ja, da werden wir jetzt aufgeklärt. Und zwar spreche ich jetzt darüber mit Stefan Czerkis. Er ist der Chefredakteur der Zeitschrift Autostraßenverkehr und jetzt hier bei mir am Telefon. Schönen guten Morgen, Herr Czerkis.
1: Guten Morgen.
0: Na, Czerkis, im Falle eines Unfalls sollte man natürlich einen kühlen Kopf bewahren, soweit die Theorie, das ist klar. Das klingt natürlich auch erstmal ganz vernünftig und easy, aber in der Praxis ist es dann aber wohl alles andere als einfach, oder?
1: Ja, das kann ich voll bestätigen, auch aus eigener Erfahrung. Ist einem dann in dem Moment auch erstmal gar nicht so richtig klar, was ist denn da passiert. Unabhängig davon, ist man selber involviert, hat man nur gerade was gesehen, hat man das nicht nur geträumt. Aber ganz klar, der kühle Kopf hilft natürlich bei dem, was dann eigentlich passieren sollte, wenn man es vielleicht auch mal in aller Ruhe schon dann und wann durchgespielt hat, welche Maßnahmen dann eigentlich genau ablaufen müssen. Und die lassen sich eigentlich wunderbar zusammenfassen unter den Themen, ja, Sicherheit und Sofortmaßnahmen.
0: Stichwort Sicherheit. Hier raten ja alle Experten, dass an erster Stelle die Eigensicherung steht, also dass man sich selbst nicht auch noch in Gefahr bringt.
1: Genau, der Eigenschutz steht natürlich an allererster Stelle, weil es ist natürlich niemandem geholfen, wenn es dann noch weitere Opfer, weitere Schäden gibt. Also das beginnt schon damit, wo ich dann genau anhalte, wo ich das Auto abstelle, dass ich den Warnblinker natürlich anmache, mir selber meine eigene Warnweste schnappe und mich nicht weiteren Risiken aussetze. Und was natürlich parallel schon ein bisschen laufen kann, ist einfach auch mal schauen, wer ist denn da noch vor Ort und wer kann mich hier eventuell unterstützen, weil das gehört dann auch zum kühlen Kopf dazu, den bewahrt sich leichter, wenn ich die Aufgaben so ein bisschen verteilen kann auf mehrere Schultern und sich dann beispielsweise jemand um den Notruf kümmern kann, der dann eben auch sehr wichtig ist, nachdem man den Überblick gewonnen hat und die anderen Personen möglicherweise dann Sofortmaßnahmen einleiten.
0: Und wenn ich jetzt selbst betroffen bin, also im kleineren Unfall, mir zum Beispiel an einer Ampel jemand hinten ins Auto gefahren ist, es also keine Verletzten gibt, aber eben einen durchaus namhaften Sachschaden. Was sollte ich da machen und auch eventuell eben nicht machen?
1: Also ganz klar ist auch hier bei einem Bagatellschaden, das klingt jetzt für mich so ein bisschen nach städtischen Geschehen, innerorts, auch da gilt erstmal auch das Gleiche, also nicht sich selber weiter in Gefahr bringen, mal schnell über den Platz oder über die Straße rausrennen und nur mal schnell das Handyfoto machen will, das vermeintlich wichtige Beweisfoto. Also auch da gilt die Eigensicherung, ist mal elementar und je nach Höhe des Schadens, also wirklich bei leichten Bagatellschäden, dann tatsächlich auch versuchen, mit den Fahrzeugen die Straße zu räumen, sofern die noch fahrfähig sind und keine weiteren Risiken bestehen, und einfach an die Seite fahren und entsprechend absichern, einfach um dann auch nicht, ja, für weitere Risiken zu sorgen. Und das nächste ist dann natürlich auch in der Situation, weder mit vorschnellen Schuldzuweisungen noch mit Schuldanerkenntnissen zu hantieren, weil auch eine vermeintlich klare Situation möglicherweise immer mit einer Teil- oder Mitschuld am Ende ausgeht, und da muss man sich nicht unbedingt notwendigerweise selbst in Nachteil bringen. Da kümmert sich dann im Zweifelsfall sogar auch die eigene Haftpflichtversicherung ein Stück weit mit drum.
0: Also war schon wieder ein Stückchen schlauer. Mehr nachzulesen gibt's natürlich Ihren ganzen Bericht in der Zeitschrift Autostraßenverkehr, übrigens auch online. Herr Czerkis, ich bedanke mich an dieser Stelle fürs Gespräch. Tschüss.
1: Gerne, tschüss. 1, 2, 3, 4.

Na, Bruno Mars war das an diesem Mittwoch und bei uns übrigens gleich im Laufe der Sendung auch noch mehr Lokalnachrichten rund um unsere Inseln, die Wetterprognosen mit dabei und der Veranstaltungskalender. Aber jetzt wird es erstmal Zeit für die Nachrichten aus Deutschland und der Welt und vorher haben wir auch noch Music. Sample Wet haben wir aufgelegt und das hier ist Molly Johnson.

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1: Ich bin Thomas Bleskin. Kommt der Tankrabatt vollständig bei den Autofahrern an? Das IFO-Institut sagt nein, bisher nicht. In den ersten 5 Tagen seien von den knapp 17 Cent Steuersenkungen je Liter bei Diesel und Super E10 im Schnitt 15 Cent weitergegeben worden. Die Branche widerspricht und erklärt, ohne den Rabatt wären die Preise 17 Cent höher.
2: Die IFO-Forscher waren schon beim Tankrabatt im Mai und Juni zu dem Ergebnis gekommen, dass die 17 Cent nicht vollständig an die Autofahrenden weitergegeben wurden. Jetzt beobachten sie den neuen Tankrabatt seit Tagen genau und kritisch. Interessantes Ergebnis. Zum Start letzten Donnerstag wurde der Tankrabatt demnach vollständig weitergegeben, aber schon am Wochenende deutlich weniger. Tankende merken das auch daran, dass letzte Woche noch recht häufig die 2-Euro-Marke pro Liter nach unten durchbrochen wurde. Inzwischen viel seltener. Ronny Tochau, Nachrichtenredaktion.
1: Das Bundeskabinett will heute einen Gesetzentwurf zum besseren Schutz vor digitaler Gewalt auf den Weg bringen. Dabei geht es auch um Cyberstalking.
3: Heimlich einen GPS-Tracker in die Handtasche der Frau, nach der man verrückt ist, oder heimlich eine Spyware auf dem Smartphone des Angebeteten installiert. Cyberstalking soll künftig im extremen Fall bis zu 2 Jahre Freiheitsstrafe nach sich ziehen. Nackte Menschen ohne ihr Einverständnis zu fotografieren oder zu filmen wird verboten und damit strafbar. Und wer etwa das Gesicht der Ex in Pornoszenen montiert, macht sich auch strafbar. Lea Matschulat, Nachrichtenredaktion.
1: Viele Frauen blicken mit deutlich mehr Sorgen auf ihre finanzielle Absicherung im Alter als Männer. Einer Umfrage im Auftrag von Finanztipp zufolge machen sich 47% der Frauen große oder sehr große Sorgen um ihre Altersvorsorge. Bei den Männern sind es 35%. Gleichzeitig fehlt vielen Frauen das Geld, um zusätzlich vorzusorgen. Mehr als jede vierte hat monatlich weniger als 50 Euro oder gar nichts zum Sparen übrig. Besonders unsicher fühlen sich junge Frauen zwischen 18 und 29 Jahren. Haustiere bleiben für ihre Besitzer teuer. Die Einnahmen aus der Hundesteuer lagen im vergangenen Jahr mit knapp 430 Millionen Euro fast auf Rekordniveau. Auch Hunde- und Katzenfutter ist langfristig deutlich teurer geworden. Seit 2020 stiegen die Preise um fast 36%. Zuletzt gab es aber etwas Entspannung. Gegenüber dem Vorjahr verteuerte sich Tierfutter nur noch um 0,4%.
4: Wetter. Mehr Wolken auf Lanzarote, mehr Sonne auf Fuerteventura. Zwischendurch lockert es auch auf Lanzarote auf. Die Temperaturen liegen heute zwischen 23 und 26 Grad. Dazu weht ein schwacher bis mäßiger Wind aus Nord bis Nordost. Regen ist nicht in Sicht. Der Atlantik hat zwischen 23 und 25 Grad Wassertemperatur. Fluthöchststand ist um 12.05 Uhr.
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5: Na, ich begrüße Sie an diesem Mittwoch, kurz vor 10 ist es. Einen guten Vormittag wünsche ich Ihnen. Hier ist Jamiroquai.

Na, Joss Stone war das. Und bei uns wird's gleich auch schon wieder Zeit für Kollege Fabian. Er dann hier mit den Lokalnachrichten, den aktuellen Meldungen rund um unsere Inseln. Aber na, vorher auch noch ein Stück Music. Hier ist John Newman.

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1: Mit Fabian von Davans. Zwei Autos sind gestern Vormittag im Bereich Tamahagua bei Coralejo frontal zusammengestoßen. Der Unfall hat sich in Atalaya Doral ereignet. Eines der Fahrzeuge ist anschließend von der Straße abgekommen. Insgesamt sind 5 Menschen betroffen gewesen, darunter 2 Minderjährige. Rettungskräfte haben 4 Personen ins Inselkrankenhaus gebracht, einen 3-jährigen Jungen, 2 Frauen und einen 63-jährigen Mann. Bei der Erstversorgung haben ihre Verletzungen als mittelschwer gegolten. Die örtliche Polizei hat die Unfallumstände untersucht. Wer in Arrecife ein Taxi braucht, soll auch an Kreuzfahrttagen eines finden. Dafür gelten ab heute neue Dienstpläne. Das Rathaus hat die Regelung gemeinsam mit dem Taxigewerbe vorbereitet. Die Fahrzeuge werden nach ihren Lizenznummern in 3 Gruppen eingeteilt. Ein Teil darf Kreuzfahrtgäste an den Hafenanlagen abholen. Andere Taxis müssen für die Haltestellen in den Stadtvierteln verfügbar bleiben. Die Polizei kontrolliert die Einhaltung. Auch barrierefreie Fahrzeuge werden in die Dienste eingebunden. Die Regelung gilt bis Jahresende. Allein für Oktober erwartet Arrecife 13 große Kreuzfahrtschiffe mit mehr als 40.000 Passagieren. Der spezialisierte Hilfsdienst für von Gewalt betroffenen Frauen hat auf Lanzarote deutlich über 1000 Alarmmeldungen bearbeitet. Von Januar bis September sind es 1250 gewesen. Diese Zahlen hat das Kanarische Gleichstellungsinstitut gestern veröffentlicht. Allein im September hat der Dienst auf der Insel 152 Meldungen aufgenommen. Kanarenweit sind mehr als 15.500 Alarmmeldungen.

Na, da bleibt's also beim Sonne-Wolken-Mix soweit. Die Wetterprognose und die Lokalnachrichten. Die nächste Ausgabe dann bei uns übrigens heute Mittag, na, um kurz vor 11:30. Begrüße Sie, wünsche Ihnen einen guten Vormittag. Hier ist Gerskat Hewan.

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Mavrick Power waren das an diesem Mittwoch und bei uns wird's gleich auch schon wieder Zeit für die Nachrichten aus Deutschland und der Welt. Na, ab 13 Uhr hier an dieser Stelle mein Kollege Stefan Kaiser und ich verabschiede mich jetzt auch nur kurz von Ihnen, denn ab 16 Uhr können wir uns wieder hören zur Nachmittagsausgabe der Insel News. Und jetzt vor den Nachrichten haben wir auch noch Music. Gary Moore haben wir aufgelegt und das sind Way und Mark Ronson. Tschüss, bis später.

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1: Ich bin Thomas Beskin. Der Tankrabatt kommt nach Einschätzung des IFO-Instituts bisher nicht vollständig bei den Autofahrern an. In den ersten 5 Tagen seien von den knapp 17 Cent Steuersenkung je Liter bei Diesel im Schnitt 15 Cent weitergegeben worden, bei Super E5 gut 16 und bei E10 ebenfalls 15 Cent. Besonders am Wochenende sei die Weitergabe schwächer gewesen. Die Branche widerspricht und erklärt, ohne den Rabatt wären die Preise 17 Cent höher. Zum ersten Mal seit gut 3 Monaten kommen die Spitzen von Union und SPD heute wieder im Koalitionsausschuss zusammen. Konkrete Beschlüsse werden zwar nicht erwartet, möglicherweise aber ein Zeitplan für die nächsten Reformen.
2: Schlechte Umfragewerte, Wahlerfolge der AfD und gleich eine Reihe an Themen, bei denen die Bundesregierung nötige Reformen angekündigt hat, auch um zu beweisen, dass die Politik noch handlungsfähig ist. Aber Union und SPD tun sich an vielen Stellen schwer, sich zu einigen. Bei der Rente wird wieder diskutiert. Die eigentlich schon vereinbarte Zuckersteuer steht wieder auf der Kippe. Unklar auch noch, wie Vorgaben zur Arbeitszeit flexibler gestaltet werden sollen. Ein großer Befreiungsschlag in der Runde heute ist nicht absehbar. Jan-Henner Reitze, Nachrichtenredaktion.
1: Die Bundesregierung plant Erleichterungen für Opfer häuslicher Gewalt. Sie sollen etwa in familiengerichtlichen Verfahren ihren neuen Wohnort besser geheim halten können. Das sieht ein Gesetzentwurf vor, über den das Kabinett heute berät.
3: Will eine Frau die Scheidung, weil ihr Ehemann sie schlägt oder psychisch heftig unter Druck setzt, so soll das bald einfacher möglich sein. Gewalt gegen die Partnerin soll automatisch als Härtefall gelten. Damit wäre das Trennungsjahr vor einem Scheidungstermin hinfällig. Und Jugendliche ab 14, sie sollen künftig besser für sich selbst sprechen können vor Gericht, wenn es etwa darum geht, bei wem sie leben wollen. Lea Matschulat, Nachrichtenredaktion.
1: Bei einem russischen Großangriff auf die ukrainische Hauptstadt Kiew sind mindestens 2 Menschen getötet worden. Nach Angaben von Bürgermeister Vitali Klitschko wurden sie in den Trümmern von Garagen im Osten der Stadt gefunden. 2 weitere Menschen seien lebend geborgen worden. Auch mehrere andere Städte wurden nach ukrainischen Angaben massiv angegriffen. Dort habe es ebenfalls Tote und Verletzte gegeben.
4: Wetter. Mehr Wolken auf Lanzarote, mehr Sonne auf Fuerteventura. Zwischendurch lockert es auch auf Lanzarote auf. Die Temperaturen liegen heute zwischen 23 und 26 Grad. Dazu weht ein schwacher bis mäßiger Wind aus Nord bis Nordost. Regen ist nicht in Sicht. Der Atlantik hat zwischen 23 und 25 Grad Wassertemperatur. Fluthöchststand ist um 12.05 Uhr.

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1: Ich bin Thomas Bliskin. Kommt der Tankrabatt vollständig bei den Autofahrern an? Das IFO-Institut sagt nein, bisher nicht. In den ersten 5 Tagen seien von den knapp 17 Cent Steuersenkungen je Liter bei Diesel und Super E10 im Schnitt 15 Cent weitergegeben worden. Die Branche widerspricht und erklärt, ohne den Rabatt wären die Preise 17 Cent höher.
2: Die IFO-Forscher waren schon beim Tankrabatt im Mai und Juni zu dem Ergebnis gekommen, dass die 17 Cent nicht vollständig an die Autofahrenden weitergegeben wurden. Jetzt beobachten sie den neuen Tankrabatt seit Tagen genau und kritisch. Interessantes Ergebnis. Zum Start letzten Donnerstag wurde der Tankrabatt demnach vollständig weitergegeben, aber schon am Wochenende deutlich weniger. Tankende merken das auch daran, dass letzte Woche noch recht häufig die 2-Euro-Marke pro Liter nach unten durchbrochen wurde. Inzwischen viel seltener. Ronny Tochau, Nachrichtenredaktion.
1: Das Bundeskabinett will heute einen Gesetzentwurf zum besseren Schutz vor digitaler Gewalt auf den Weg bringen. Dabei geht es auch um Cyberstalking.
3: Heimlich einen GPS-Tracker in die Handtasche der Frau, nach der man verrückt ist, oder heimlich eine Spyware auf dem Smartphone des Angebeteten installiert. Cyberstalking soll künftig im extremen Fall bis zu 2 Jahre Freiheitsstrafe nach sich ziehen. Nackte Menschen ohne ihr Einverständnis zu fotografieren oder zu filmen wird verboten und damit strafbar. Und wer etwa das Gesicht der Ex in Pornoszenen montiert, macht sich auch strafbar. Lea Matschulat, Nachrichtenredaktion.
1: Viele Frauen blicken mit deutlich mehr Sorgen auf ihre finanzielle Absicherung im Alter als Männer. Einer Umfrage im Auftrag von Finanztipp zufolge machen sich 47% der Frauen große oder sehr große Sorgen um ihre Altersvorsorge. Bei den Männern sind es 35%. Gleichzeitig fehlt vielen Frauen das Geld, um zusätzlich vorzusorgen. Mehr als jede vierte hat monatlich weniger als 50 Euro oder gar nichts zum Sparen übrig. Besonders unsicher fühlen sich junge Frauen zwischen 18 und 29 Jahren. Haustiere bleiben für ihre Besitzer teuer. Die Einnahmen aus der Hundesteuer lagen im vergangenen Jahr mit knapp 430 Millionen Euro fast auf Rekordniveau. Auch Hunde- und Katzenfutter ist langfristig deutlich teurer geworden. Seit 2020 stiegen die Preise um fast 36%. Zuletzt gab es aber etwas Entspannung. Gegenüber dem Vorjahr verteuerte sich Tierfutter nur noch um 0,4%.
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5: Mehr Wolken auf Lanzarote, mehr Sonne auf Fuerteventura. Zwischendurch lockert es auch auf Lanzarote auf. Die Temperaturen liegen heute zwischen 23 und 26 Grad. Dazu weht ein schwacher bis mäßiger Wind aus Nord bis Nordost. Regen ist nicht in Sicht. Der Atlantik hat zwischen 23 und 25 Grad Wassertemperatur. Fluthöchststand ist um 12.05 Uhr.
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1: Mit Fabian von Davans. Im Park José Ramírez Cerda haben Beteiligte des Wohnungsprotests ein Camp eingerichtet. Unter einer Pergola nahe dem Musikpavillon wollen sie sich künftig täglich treffen. Die Initiative folgt auf eine Demonstration und mehrere Versammlungen in Arrecife. Nach Angaben der Organisatoren geht es um hohe Mieten, fehlende bezahlbare Wohnungen und drohende Wohnungsverluste. Soziale Gruppen, Gewerkschaften und Menschen verschiedener Altersklassen beteiligen sich. Das Camp soll weitere Aktionen vorbereiten und Interessierte einen Anlaufpunkt bieten. Eine eigens gegründete Arbeitsgruppe koordiniert die Treffen. Heute um 20 Uhr beginnt die nächste offene Versammlung über weitere Schritte. Mehr Unterstützung im Unterricht, beim Essen und bei Schulaktivitäten. Dafür hat das kanarische Bildungsministerium eine neue Ausschreibung gestartet. Das hat es gestern bekannt gegeben. Vorgesehen sind knapp 79,8 Millionen Euro für schulische Assistenz in den Jahren 2027 bis 2029. Davon sollen unter anderem Kinder mit Behinderungen, Autismus und besonders gesundheitlichen Bedürfnissen profitieren. Der neue Vertrag soll mehr Betreuungsstunden ermöglichen und zusätzliche Aktivitäten besser abdecken. Bei Personalausfällen sollen Einsatzkräfte schneller bereitstehen. Die Unterstützung ist für öffentliche Schulen im gesamten Archipel vorgesehen. Mit möglichen Verlängerungen kann der Vertrag bis zu 5 Jahre laufen. Landwirte in Tinach und Teguise sollen im Dezember eine modernisierte Wasserversorgung bekommen. Diese Planung haben Inselverwaltung und staatliche Agrarinfrastrukturgesellschaften bei einem Treffen in Madrid besprochen. Die Inselverwaltung hat gestern darüber informiert. Das Projekt kostet 24,4 Millionen Euro. Vorgesehen sind eine Entsalzungsanlage, Pumpenwasserspeicher und ein neues Bewässerungsnetz. Ein Windrad soll helfen, den Stromverbrauch aus dem Netz und die Versorgungskosten zu senken. Die Beteiligten haben außerdem ausstehende Arbeiten und die Finanzierung abgestimmt. Nach Fertigstellung soll die Anlage 300 Hektar landwirtschaftliche Fläche versorgen. Insgesamt sollen 667 Landwirte von dem Projekt profitieren.
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1: Fuerteventura bekommt viel Sonne, auf Lanzarote halten sich mehr Wolken. Aktuell liegen die Temperaturen zwischen 25 und 27 Grad. Der Wind kommt aus Nord bis Nordost und weht meist mäßig. Es bleibt weitgehend trocken. Im Atlantik liegen die Wassertemperaturen zwischen 23 und 25 Grad. Der nächste Ebbe-Tiefstand folgt um 18.25 Uhr.
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1: Ich bin Tanja Wagner. Die Mehrheit der Deutschen ist einer Umfrage zufolge tief enttäuscht von Friedrich Merz als Bundeskanzler. In Summe stimmten fast 70% der Aussage, die Kanzlerschaft von Friedrich Merz ist gescheitert, mehr oder weniger zu. Das geht aus einer Umfrage im Auftrag des Spiegels hervor.
2: In den ostdeutschen Bundesländern fällt das Urteil härter aus. Dort halten 80% der Befragten die Kanzlerschaft für gescheitert. Einen klaren Nachfolger für Merz in der Union haben die Befragten allerdings nicht im Blick. CSU-Chef Söder, Innenminister Dobrindt oder NRW-Ministerpräsident Wüst. Eine klare Mehrheit hält keinen davon für einen besseren Kanzler. Thomas Bremser, Nachrichtenredaktion.
1: Gutverdiener müssen im nächsten Jahr mehr für Kranken- und Rentenversicherung zahlen. Das Bundeskabinett hat die neuen Beitragsbemessungsgrenzen beschlossen. Wer mehr als 5.812,50 Euro im Monat verdient und gesetzlich versichert ist, zahlt mehr in die Krankenversicherung ein. Bei der Rente erhöhen sich die Beiträge ab 8.450 Euro brutto im Monat. Laut Bundessozialministerium orientiert sich die Anpassung an der Lohnentwicklung. Der Bundesrat muss noch zustimmen, das gilt aber als Formsache. Der Tankrabatt wird laut IFO-Institut nicht vollständig weitergegeben. Beim Diesel hätten die Tankstellen von den 17 Cent Steuersenkung je Liter durchschnittlich 15 Cent weitergegeben. Ähnlich sehe es beim Superbenzin E5 und E10 aus.
3: Die IFO-Forscher waren schon beim Tankrabatt im Mai und Juni zu dem Ergebnis gekommen, dass die 17 Cent nicht vollständig an die Autofahrenden weitergegeben wurden. Jetzt beobachten sie den neuen Tankrabatt seit Tagen genau und kritisch. Interessantes Ergebnis: Zum Start letzten Donnerstag wurde der Tankrabatt demnach vollständig weitergegeben, aber schon am Wochenende deutlich weniger. Onni Tochau, Berlin.
1: Der Chemie-Nobelpreis geht in diesem Jahr nach Frankreich und Japan. Und zwar an zwei Grundlagenforscher, deren Arbeit unter anderem bei der Entwicklung von Medikamenten entscheidend ist. Das teilte die Königlich-Schwedische Akademie der Wissenschaften mit. Die Forschung der beiden dreht sich um Chiralität. Viele Moleküle existieren als zwei Varianten. In der Medizin ist das enorm wichtig, weil eine Variante wirkt, die andere aber schaden kann.
4: Wetter. Fuerteventura bekommt viel Sonne, auf Lanzarote halten sich mehr Wolken. Aktuell liegen die Temperaturen zwischen 25 und 27 Grad. Der Wind kommt aus Nord bis Nordost und weht meist mäßig. Es bleibt weitgehend trocken. Im Atlantik liegen die Wassertemperaturen zwischen 23 und 25 Grad. Der nächste Ebbe-Tiefststand folgt um 18.25 Uhr.
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5: Und die frische Brise, die gibt's von uns gratis dazu. Herzlich willkommen an diesem Mittwoch, an diesem 7. Oktober. Es ist kurz vor 1. Und wenn ich von frischer Brise rede, dann meine ich natürlich Christopher Cross und White Like the Wind. Schönen Tag hier auf den Kanarischen Inseln mit Ihrem Lieblingsinselradio Atlantis FM.

0: Ja, mit der besten Musik durch diesen Mittwochnachmittag mit Chicago und Armor Matter. Gleich noch Musik von Diana Krall, von Al Jarreau, und unser Spanischkurs, der wartet auch schon auf Sie. Schöne Zeit an diesem 7. Oktober, schön, dass Sie dabei sind.
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Rihanna, Evans und Bluebird in Bahia. So eine schöne Nummer. Der Nachmittag hier mit Stefan Kaiser. Wenn Sie heute Abend auf Lanzarote noch nichts vorhaben, dann haben wir einen tollen Tipp für Sie. Es ist wieder Marktabend im Pueblo Marinero in Costa Teguise. Jeden Mittwoch ab 18 Uhr verwandelt sich der von Cesar Manrique entworfene Platz in eine tolle Flaniermeile, die Sie unbedingt gesehen haben müssen. Freuen Sie sich am Pueblo Marinero auf echten kanarischen Charme bei einem schönen Markt und toller Live-Atmosphäre. Da gibt's Kunsthandwerk, da gibt's handgemachten Schmuck, da gibt's die inseltypischen Souvenirs. Und der Markt liegt ja mitten in einem ganz groß gestalteten Innenhof voller gemütlicher Tapas-Bars und Pubs. Also perfekt für einen entspannten Drink, um den Abend, diesen Mittwochabend ausklingen zu lassen. Viel Spaß beim Bummeln, heute wieder beim Abendmarkt in Costa Teguise im Pueblo Marinero.

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1: Hola, buenos días o buenas tardes, como siempre. Y hoy vamos a trabajar con el gerundio. Einen wunderschönen guten Morgen oder guten Tag besser gesagt. Ich darf Sie wieder zum Spanischkurs begrüßen mit der Sprachschule Sotis und der Megawelle. Ja, wir haben gerade die Modalverben hinter uns und wollen heute eine weitere Zeit durchnehmen. Und zwar das Gerundium, beziehungsweise auch genannt die Verlaufsform. Machen Sie sich keine Sorgen, das klingt wieder viel komplizierter als es ist. Wenn ich im Deutschen irgendwie ausdrücke, dass ich im Augenblick etwas tue. Im Deutschen macht man das einfach mit den Wörtchen gerade. Ich esse gerade, ich spiele gerade, ich schwimme gerade, ich tauche gerade, ich lerne gerade Spanisch. Ist es im Deutschen eigentlich relativ leicht, weil nur dieses Wörtchen gerade dazwischen kommt. Die Spanier, genauso wie die Engländer, haben die Ing-Form, die Spanier haben die Ando- oder Yendo-Form hinten dran. Das heißt, für die Spanier ist es eine eigene Zeit, die Verlaufsform. Das heißt, wenn ich im Augenblick etwas tue, dann würde ich im Spanischen wieder ein Hilfsverb benutzen und die Verlaufsform des Verbes, zum Beispiel ich esse gerade, ist im Spanischen estoy comiendo. Es ist mir jetzt zwar unangenehm, das so zu vergleichen, aber ich mache das einfach mal. Ich bin am Essen. Ich weiß, es klingt fürchterlich, aber das wäre relativ einfach, dann das zu vergleichen. Ich bin, estoy, am Essen, comiendo. Ist das gleiche, wie ich esse gerade. Und das wäre die Verlaufsform. Gut, anderes Beispiel. Ich arbeite gerade oder ich bin am Arbeiten. Fürchterlich. Wäre estoy trabajando. Estoy comiendo, estoy trabajando. Da benutzen wir ganz normal die Form von estar. Also estoy, estás, está, estamos, estáis, están. Und dazu verwenden wir die Verlaufsform, die Gerundiumform der Verben. Die wird gebildet, indem wir wie üblich die Endung abschneiden. Und bei den Verben, die auf AR enden, ein Ando anhängen. Und bei den Verben, die auf ER oder IR enden, ein Yendo, I-E-N-D-O anhängen. Und ja, das ist dann auch schon. Auch hier wieder werden die Verben nicht getrennt. Das bleibt zusammen. Beispiele für die Verlaufsform wäre trabajar, trabajando, comer, comiendo, subir, subiendo, hacer, haciendo, limpiar, limpiando und so weiter. Das ist relativ leicht. Es gibt auch viel weniger unregelmäßige Verben als bei dem Perfekt, bei den Partizipien. Und zwar die unregelmäßigen, kurz mitschreiben, wären leer, wird zu leyendo, mit Y geschrieben. Dormir wird zu durmiendo, mit U, durmiendo. Venir wird zu viniendo, mit VI, viniendo. Ir wird zu yendo, mit Y am Anfang, yendo. Creer wird zu creyendo, glaubend oder glauben. Reir wird zu riendo, R-I-E, riendo, statt R-E-I. Ja, ich lese es nochmal kurz vor. Leyendo, durmiendo, viniendo, yendo, creyendo und riendo. Ja, Übungen dazu morgen. Adios.
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2: Ja, danke schön, lieber Jens, von der Sprachschule Sotis auf Teneriffa und den nächsten Spanischkurs. Ich bin ganz durcheinander hier. Den nächsten Spanischkurs, den hören Sie dann morgen wieder am Donnerstag hier im Programm von Atlantis FM. Jetzt wunderbare Musik von Salt Tank und Angels Landing. Thank you.
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1: Ich bin Tanja Wagner. Der frühere BND-Präsident August Hanning kommt in Untersuchungshaft. Ein Ermittlungsrichter am Bundesgerichtshof in Karlsruhe setzte den Haftbefehl gegen den 80-Jährigen in Vollzug. Ihm wird Spionage vorgeworfen. Hanning war gestern festgenommen worden.
2: Nach seiner Beamtenlaufbahn soll Hanning über Jahre von seinem früheren Büroleiter interne BND-Dokumente bekommen und für seine Tätigkeit als Sicherheitsberater verwendet haben. Kunden dieses Geschäftsmodells sollen unter anderem Nachrichtendienste anderer Länder gewesen sein. Welche genau ist unklar, auch welche geheimen BND-Infos so nach außen gedrungen sind. Jan-Henner Reitze, Nachrichtenredaktion.
1: Der Tankrabatt kommt nicht voll bei den Verbraucherinnen und Verbrauchern an. Das sagen IFO-Institut und ADAC. Besonders bei E10 gibt's noch eine deutliche Lücke zum möglichen Preisrückgang von rund 17 Cent je Liter. Der Wirtschaftsverband Fuels und Energy widerspricht, die Entlastung komme durchweg in voller Höhe an. Ökonomen kritisieren den Rabatt außerdem als wenig zielgenau. Gerade Haushalte mit geringem Einkommen und kleinen Autos profitieren kaum. Das Kabinett hat einen Gesetzentwurf gegen digitale Gewalt beschlossen. Vorgesehen sind neue Straftatbestände etwa für sexualisierte Deepfakes, digitalen Voyeurismus, Cyberstalking und bestimmten Identitätsmissbrauch.
3: Wer eine nackte Frau ungefragt am Strand fotografiert oder einen nackten Mann ohne Erlaubnis in der Sauna filmt, macht sich künftig strafbar, wenn das Gesetz dann in Kraft tritt. Und wer sich Bilder einer realen Vergewaltigung ansieht oder auf dem Laptop oder in der Cloud hat, das alles wird zur Straftat. Bestraft wird künftig auch, wer unter dem Namen eines anderen Dinge im Netz verbreitet, die dem Ansehen dieses Menschen schaden können. Identitätsdiebstahl. Lea Matschulat, Nachrichtenredaktion.
1: Die Polizei hat eine international agierende Goldschmugglerbande ausgehoben. Bei Durchsuchungen in mehreren Bundesländern sowie in den Niederlanden hat es 3 Festnahmen gegeben. Außerdem wurden Gold und mehrere 10.000 Euro Bargeld sichergestellt. Die Bande soll über Jahre hinweg mit Drogengeldern bei Juwelieren Altgold angekauft, eingeschmolzen und in die Türkei geschmuggelt haben. Umgerechnet im Wert von bis zu 210 Millionen Euro.
4: Wetter. Fuerteventura bekommt viel Sonne, auf Lanzarote halten sich mehr Wolken. Aktuell liegen die Temperaturen zwischen 25 und 27 Grad. Der Wind kommt aus Nord bis Nordost und weht meist mäßig. Es bleibt weitgehend trocken. Im Atlantik liegen die Wassertemperaturen zwischen 23 und 25 Grad. Der nächste Ebbe-Tiefststand folgt um 18.25 Uhr.
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5: Und jetzt um kurz vor 2 schönen Nachmittag mit den Beatles und Tell Me What You See.

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Toto und The Little Things. Hier ist der Nachmittag mit Stefan Kaiser. Sind Sie bereit für eine kleine Zeitreise? Wir schalten heute mal in ein Piratenmuseum hier auf Lanzarote, wo die Geschichte der Kanarischen Inseln lebendig wird. Packen Sie die Family ein, denn unweit der historischen Stadt Teguise wartet hoch oben auf einem Vulkan ein echter Schatz auf Sie. Die mächtige Festung Santa Barbara mit dem legendären Piratenmuseum. Stellen wir ihn gleich vor.

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1: Mit Fabian von Davans. 10 Grundstücke in Pachara haben dem Unternehmen Lopesan 47,1 Millionen Euro Entschädigung eingebracht. Die Kanarenregierung hat das Geld im Zusammenhang mit der Tourismusbausperre von 2009 gezahlt. Die Zahlung ist in Unterlagen zur staatlichen Jahresrechnung dokumentiert. Betroffen sind Flächen in Morojable, Malnombre und Esquinzo. Ursprünglich hat das Unternehmen dafür 81,7 Millionen Euro verlangt. Durch eine außergerichtliche Einigung ist die Summe niedriger ausgefallen. Eine dauerhafte Aufgabe der Baurechte ist damit allerdings nicht verbunden. Die Eigentümer behalten die Möglichkeit zu bauen. Die Entschädigung hat diese Fläche somit nicht dauerhaft vor Bebauung geschützt. Mit gefälschten Kaufverträgen sollen Grundstücke auf drei kanarischen Inseln ihren rechtmäßigen Eigentümern entzogen worden sein. Im sogenannten Katasterfall hat der Hauptangeklagte gestern vor dem Gericht in Las Palmas seine Beteiligung eingeräumt. Das Verfahren betrifft 141 ländliche Grundstücke auf Lanzarote, Fuerteventura und Gran Canaria. Der Mann hat bestätigt, Unterlagen verändert und beim Katasteramt eingereicht zu haben. Ursprünglich hat die Staatsanwaltschaft für ihn 17 Jahre Haft verlangt. Nach Angaben seiner Verteidigung hat er eine Vereinbarung über niedrigere Einzelstrafen erreicht. Zwei weitere Angeklagte verlangen Freisprüche. Für sie fordert die Staatsanwaltschaft 13 bzw. 9 Jahre Haft. Die Verpflichtung von Joel Dominguez hat auf Lanzarote Kritik ausgelöst. Der San Bartolomé Club de Football hat den 22-Jährigen als neuen Spieler vorgestellt. Dominguez ist wegen Gewalt gegen seine damals minderjährige Partnerin rechtskräftig verurteilt. Später ist eine weitere Verurteilung wegen Missachtung des Kontakt- und Annäherungsverbots hinzugekommen. Die Vereinsführung hält trotzdem an der Verpflichtung fest und beruft sich auf das Recht auf Wiedereingliederung. Kritische Kommentare unter der Bekanntgabe hat der Club ausgeblendet. Bereits der UD Las Palmas hat sich 2023 von Dominguez getrennt. Sein neuer Verein plant nach eigenen Angaben keine Vertragsauflösung.
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1: Wetter. Fuerteventura bekommt viel Sonne, auf Lanzarote halten sich mehr Wolken. Aktuell liegen die Temperaturen zwischen 25 und 27 Grad. Der Wind kommt aus Nord bis Nordost und weht meist mäßig. Es bleibt weitgehend trocken. Im Atlantik liegen die Wassertemperaturen zwischen 23 und 25 Grad. Der nächste Ebbe-Tiefstand folgt um 18.25 Uhr.
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Jones, Girls, Nights over Egypt. Jetzt wird's spannend. Piratenabenteuer auf Lanzarote. Da werden Kinderträume wahr von großen und kleinen Kindern. Denn wir laden Sie ganz herzlich ein ins Piratenmuseum in die Nähe von Teguise hier auf Lanzarote. Da warten auf Sie spannende Schiffsmodelle, alte Waffen, historische Seekarten. Und Kinder sind hier übrigens absolut willkommen und goldrichtig, denn die alten Festungsmauern dieses Piratenmuseums und die düsteren Räume, die versprühen echtes Abenteuerfeeling. Und da kommen Sie ganz einfach hin, schnappen Sie sich Ihr Auto, fahren Sie die Hauptstraße LZ10 bis nach Teguise und von da führt eine kleine steile Straße direkt den Vulkan Guanapay rauf bis zum Parkplatz an den Burgmauern. Schwindelfrei sollten Sie allerdings sein. Nein, so schlimm ist es auch nicht. Ne? Und das Beste, der Eintritt ist mit gerade mal ein paar Euro pro Erwachsenen. Ein echtes Schnäppchen, ist also nicht teuer. Und kleinere Kids kommen oft sogar ganz kostenlos rein. Also, toller Ausflug für die ganze Familie, das Piratenmuseum und das tolle, den atemberaubenden Rundumblick über die Insel Lanzarote. Den gibt's gratis obendrauf. Daft Punk und Beyond.

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1: Ich bin Tanja Wagner. Ex-BND-Chef August Hanning sitzt in Untersuchungshaft. Laut Bundesanwaltschaft hat ein Ermittlungsrichter des Bundesgerichtshofs in Karlsruhe den Haftbefehl in Vollzug gesetzt. Hanning soll BND-Informationen, die ihm sein früherer Büroleiter zugespielt hatte, für seine Beratertätigkeit genutzt haben. Außerdem prüfen die Ermittler, ob er die Infos für eine Analyse für einen ausländischen Nachrichtendienst verwendet hat. Die geplante Expertenkommission zur Zukunft der Pflege lässt auf sich warten. Im Kabinett hat es dazu keinen Beschluss gegeben. Laut dem stellvertretenden Regierungssprecher Sebastian Hille gab es noch letzten Beratungsbedarf, der nicht mehr vor der Sitzung zu klären war. Ein Beschluss soll jetzt bis nächste Woche kommen. Der Vorstand der Deutschen Stiftung Patientenschutz nennt das ein Trauerspiel. Es scheine so, dass sich die Regierung nicht mal auf die Kommission als Kompromiss verständigen könne. Das Gremium soll bis Ende Januar Vorschläge für eine grundlegende Pflegereform für die 2030er Jahre vorlegen. Die Schulproteste in Frankreich gehen unvermindert weiter. Am Morgen kam es erneut zu einzelnen Blockadeaktionen an Gymnasien und Universitäten. Über 500 Schulen blieben vorsorglich komplett oder teilweise geschlossen.
2: Die Forderungen der Schüler sind eigentlich simpel und verständlich. Sie wollen eine bessere Ausstattung der Schulen, mehr Lehrkräfte und bessere Lernbedingungen. Eine Antwort auf die Proteste aber hat die Regierung hier in Paris noch nicht gefunden. Konkrete Zusagen gab es noch nicht. Zwar ermunterte Premier Le Cornu zur Diskussion über die Forderungen der jungen Leute und Präsident Macron mahnte zur Mäßigung bei den Polizeieinsätzen gegen die protestierenden Schüler. Die Bildungsgewerkschaften riefen daraufhin prompt zu neuen Kundgebungen am Donnerstag auf. Michael Evers, Paris.
1: In der Nähe des Münchner Flughafens könnte eine Raubkatze frei herumlaufen. Das zuständige Landesamt Erding spricht nach einer ersten Einschätzung von einem Puma.
3: Woher die mögliche Raubkatze kommt und wo sie sich derzeit aufhält, ist noch völlig unklar. Von dem Tier gibt es nach Angaben des Landratsamts eine Aufnahme. Veröffentlicht wurde die bis jetzt aber nicht. Hinweise auf einen Zirkus in der Region gibt es jedenfalls auch nicht. Die Menschen in der Region sollen Hunde nicht freilaufen lassen und kleine Kinder nicht unbeaufsichtigt draußen spielen lassen. Aus München, Julia Wasilkow.
4: Wetter. Fuerteventura bekommt viel Sonne, auf Lanzarote halten sich mehr Wolken. Aktuell liegen die Temperaturen zwischen 25 und 27 Grad. Der Wind kommt aus Nord bis Nordost und weht meist mäßig. Es bleibt weitgehend trocken. Im Atlantik liegen die Wassertemperaturen zwischen 23 und 25 Grad. Der nächste Ebbe-Tiefstand folgt um 18.25 Uhr.
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5: So, wünschen einen schönen Nachmittag an diesem Mittwoch, an diesem 7. Oktober. Klasse, dass Sie dabei sind. Die Mittagspause mit uns verbringen. Die Mittagspause ist ja schon so ein bisschen vorbei, ne? Trotzdem, wir sind da. Und jetzt mit Chris Isaac und Wicked Game.

wenn Sie morgen am Donnerstag mal so ein bisschen Lust haben auf echtes Inselflair, dann sollten Sie unbedingt den Handwerksmarkt im Centro Comercial El Campanario in Coralejo besuchen. Von 9 bis 14 Uhr verwandelt sich das Einkaufszentrum, das wie so ein bisschen so ein kanarisches Dorf im Kolonialstil gebaut ist, in einen tollen Markt. Da gibt's keinen billigen Plastiknippes, sondern echten handgemachten Schmuck, feine Lederwaren, lokale Fotokunst, inseltypische Leckereien und immer so ab 10 Uhr untermalt dann auch stimmungsvolle Live-Musik direkt auf dem Platz das bunte Treiben. Und unser Tipp, steigen Sie unbedingt die Stufen des großen Glockenturms hinauf. Von oben haben Sie einen tollen Rundumblick über ganz Coralejo und die Dünen bis hin nach Lanzarote. Danach noch ein kühler Drink in einem der gemütlichen Cafés. So sieht doch ein perfekter Donnerstag aus. Morgen unser Tipp für Sie, der Handwerksmarkt in Coralejo.

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Reverse Falls hier bei Atlantis FM. Ist der Nachmittag mit Stefan Kaiser. Jetzt haben wir ihn ja gerade für morgen Donnerstag schon so ein bisschen den Mund wässrig gemacht, was einen schönen Markt angeht. Der Kunsthandwerkermarkt in Coralejo. Morgen am Donnerstag ist aber auch, und das ist unser kleiner, aber feiner Tipp, Bauernmarkt in Tahiti. Der Mercado Agricola in Tahiti hier auf Lanzarote. Immer donnerstags von 9 bis 14 Uhr. Ein kleinerer Markt. Da gibt es oft Öko-Lebensmittel hier der Insel Lanzarote. Hier finden Sie kanarisches Obst, Gemüse, frischen Ziegenkäse, Wein, Backwaren. Auf jeden Fall eine schöne, gemütliche Stimmung. Tahiti, also der Mercado Agricola, der Bauernmarkt, morgen von 9 bis 14 Uhr.

Joe und End of Beginning. Hier ist Atlantis FM. So, ich habe jetzt Feierabend. Gleich ab 16 Uhr viel Spaß mit Silke und den Insel-News. Und heute Abend, weil es ist ja Mittwoch, ab 20 Uhr Silvia Kahrs hier im Radio bei Atlantis FM mit ihrer super Radioshow. Nicht vergessen, heute Abend 20 Uhr. So, schönen Nachmittag noch, schönen Abend. Und jetzt kommen noch Alan Stone und Can't Explain This Love. Ich bin Stefan Kaiser. Bis morgen.

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1: Ich bin Tanja Wagner. Die Mehrheit der Deutschen ist einer Umfrage zufolge tief enttäuscht von Friedrich Merz als Bundeskanzler. In Summe stimmten fast 70% der Aussage, die Kanzlerschaft von Friedrich Merz ist gescheitert, mehr oder weniger zu. Das geht aus einer Umfrage im Auftrag des Spiegels hervor.
2: In den ostdeutschen Bundesländern fällt das Urteil härter aus. Dort halten 80% der Befragten die Kanzlerschaft für gescheitert. Einen klaren Nachfolger für Merz in der Union haben die Befragten allerdings nicht im Blick. CSU-Chef Söder, Innenminister Dobrindt oder NRW-Ministerpräsident Wüst. Eine klare Mehrheit hält keinen davon für einen besseren Kanzler. Thomas Bremser, Nachrichtenredaktion.
1: Gutverdiener müssen im nächsten Jahr mehr für Kranken- und Rentenversicherung zahlen. Das Bundeskabinett hat die neuen Beitragsbemessungsgrenzen beschlossen. Wer mehr als 5.812,50 Euro im Monat verdient und gesetzlich versichert ist, zahlt mehr in die Krankenversicherung ein. Bei der Rente erhöhen sich die Beiträge ab 8.450 Euro brutto im Monat. Laut Bundessozialministerium orientiert sich die Anpassung an der Lohnentwicklung. Der Bundesrat muss noch zustimmen, das gilt aber als Formsache. Der Tankrabatt wird laut IFO-Institut nicht vollständig weitergegeben. Beim Diesel hätten die Tankstellen von den 17 Cent Steuersenkung je Liter durchschnittlich 15 Cent weitergegeben. Ähnlich sehe es beim Superbenzin E5 und E10 aus.
3: Die IFO-Forscher waren schon beim Tankrabatt im Mai und Juni zu dem Ergebnis gekommen, dass die 17 Cent nicht vollständig an die Autofahrenden weitergegeben wurden. Jetzt beobachten sie den neuen Tankrabatt seit Tagen genau und kritisch. Interessantes Ergebnis: Zum Start letzten Donnerstag wurde der Tankrabatt demnach vollständig weitergegeben, aber schon am Wochenende deutlich weniger. Onni Torau, Berlin.
1: Der Chemie-Nobelpreis geht in diesem Jahr nach Frankreich und Japan. Und zwar an zwei Grundlagenforscher, deren Arbeit unter anderem bei der Entwicklung von Medikamenten entscheidend ist. Das teilte die Königlich-Schwedische Akademie der Wissenschaften mit. Die Forschung der beiden dreht sich um Chiralität. Viele Moleküle existieren als zwei Varianten. In der Medizin ist das enorm wichtig, weil eine Variante wirkt, die andere aber schaden kann.
4: Zum Abend gibt es Wolken und klare Abschnitte, dazu mäßigen Nord- bis Nordostwind. Sonnenuntergang ist heute um 19.35 Uhr. Nachts geht's auf 22 Grad runter. Morgen wechseln sich Sonne und Wolken ab, später sind leichte Schauer möglich. Der Atlantik hat 23 bis 25 Grad. Morgen früh um 6.35 Uhr ist Ebbe Tiefstand.
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5: Ich begrüße Sie an diesem Mittwoch. Einen guten Nachmittag wünsche ich Ihnen. Hier ist John Newman.

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das Santo Sandal, warum es so leer war, das an diesem Mittwoch. Und bei uns übrigens im Laufe der Sendung auch noch mehr Lokalnachrichten. Kollege Fabian hier mit dem neuesten rund um unsere Inseln, der Veranstaltungskalender auch noch mit dabei. Also noch jede Menge mehr drin. Aber jetzt wird's erstmal Zeit für die Nachrichten aus Deutschland und der Welt. Und vorher haben wir auch noch Music Incognito haben wir aufgelegt. Und das hier ist George Benson.

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1: Ich bin Tanja Wagner. Der frühere BND-Präsident August Hanning kommt in Untersuchungshaft. Ein Ermittlungsrichter am Bundesgerichtshof in Karlsruhe setzte den Haftbefehl gegen den 80-Jährigen in Vollzug. Ihm wird Spionage vorgeworfen. Hanning war gestern festgenommen worden.
2: Nach seiner Beamtenlaufbahn soll Hanning über Jahre von seinem früheren Büroleiter interne BND-Dokumente bekommen und für seine Tätigkeit als Sicherheitsberater verwendet haben. Kunden dieses Geschäftsmodells sollen unter anderem Nachrichtendienste anderer Länder gewesen sein. Welche genau ist unklar, auch welche geheimen BND-Infos so nach außen gedrungen sind. Jan-Henner Reitze, Nachrichtenredaktion.
1: Der Tankrabatt kommt nicht voll bei den Verbraucherinnen und Verbrauchern an. Das sagen IFO-Institut und ADAC. Besonders bei E10 gibt's noch eine deutliche Lücke zum möglichen Preisrückgang von rund 17 Cent je Liter. Der Wirtschaftsverband Fuels und Energy widerspricht, die Entlastung komme durchweg in voller Höhe an. Ökonomen kritisieren den Rabatt außerdem als wenig zielgenau. Gerade Haushalte mit geringem Einkommen und kleinen Autos profitieren kaum. Das Kabinett hat einen Gesetzentwurf gegen digitale Gewalt beschlossen. Vorgesehen sind neue Straftatbestände etwa für sexualisierte Deepfakes, digitalen Voyeurismus, Cyberstalking und bestimmten Identitätsmissbrauch.
3: Wer eine nackte Frau ungefragt am Strand fotografiert oder einen nackten Mann ohne Erlaubnis in der Sauna filmt, macht sich künftig strafbar, wenn das Gesetz dann in Kraft tritt. Und wer sich Bilder einer realen Vergewaltigung ansieht oder auf dem Laptop oder in der Cloud hat, das alles wird zur Straftat. Bestraft wird künftig auch, wer unter dem Namen eines anderen Dinge im Netz verbreitet, die dem Ansehen dieses Menschen schaden können. Identitätsdiebstahl. Lea Matschulat, Nachrichtenredaktion.
1: Die Polizei hat eine international agierende Goldschmugglerbande ausgehoben. Bei Durchsuchungen in mehreren Bundesländern sowie in den Niederlanden hat es 3 Festnahmen gegeben. Außerdem wurden Gold und mehrere 10.000 Euro Bargeld sichergestellt. Die Bande soll über Jahre hinweg mit Drogengeldern bei Juwelieren Altgold angekauft, eingeschmolzen und in die Türkei geschmuggelt haben. Umgerechnet im Wert von bis zu 210 Millionen Euro.
4: Wetter. Zum Abend gibt es Wolken und klare Abschnitte, dazu mäßigen Nord- bis Nordostwind. Sonnenuntergang ist heute um 19.35 Uhr. Nachts geht's auf 22 Grad runter. Morgen wechseln sich Sonne und Wolken ab. Später sind leichte Schauer möglich. Der Atlantik hat 23 bis 25 Grad. Morgen früh um 6.35 Uhr ist Ebbe Tiefstand.
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5: Am Mittwoch heute, ja, der 7. Oktober. Ich begrüße Sie, freue mich, dass Sie dabei sind. Kurz vor 5 ist es, einen guten Nachmittag wünsche ich Ihnen. Hier ist Blues-Legende BB King.

Johnny Davis war das heute am Mittwoch und da wird sich euch jetzt schon vorbereitet aufs lange Wochenende. Ah, denn Montag hier in Spanien gesetzlicher Feiertag. Das heißt, auch hier auf unseren Inseln bleibt da alles geschlossen. Vor allem die Banken, die Schulen und die Behörden zoomen. In den Touristenorten sieht es schon noch anders aus. Dort einiges auf, aber die Banken dann wirklich geschlossen. Das ist langes Wochenende. Der Dia de la Hispanidad, also Nationalfeiertag am kommenden Montag. Na, langes Wochenende, vielleicht auch schon mal drauf vorbereiten. Einen guten Nachmittag wünsche ich Ihnen. Hier ist Alicia Keys.

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Am Moon waren das. Und bei uns gleich wieder die Lokalnachrichten mit Kollege Fabian. Er dann hier mit dem Neuesten rund um unsere Inseln. Aber na, vor den Meldungen und der Wetterprognose auch noch ein Stück Music. Hier ist John Legend.

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1: Mit Fabian von Davans. Mehrere Entsalzungsanlagen auf Lanzarote sind gestern nach 9 Stromunterbrechungen ausgefallen. Betroffen gewesen sind Lanzarote 3, Lanzarote 5 und Teile der Anlage in Janubio. Der Wasserversorger hat deshalb geplante Abschaltungen vorgezogen. Gestern Abend hat er weitere Unterbrechungen in Entia, San Bartolomé und mehreren Orten im Norden gemeldet. Dazu gehören Aria, Mala, Arrieta und Punta Mujeres. Nach einem Stromausfall müssen die Anlagen schrittweise wieder anlaufen. Auch Pumpen und Wasserdruck können betroffen sein. Der Versorger bittet deshalb, während der Störung Wasser zu sparen. Entscheidend für die Versorger sind die Produktion und die Reserven in den Speichern. Für lange Arbeitstage wenig Geld oder nur Lebensmittel, das haben Beschäftigte einer Firma auf Fuerteventura der Polizei geschildert. Die Nationalpolizei hat den Verantwortlichen des Gartenpflege- und Poolbetriebs festgenommen und den Fall gestern bekannt gegeben. Zwei Arbeiter haben von 6 bis 11 Stunden Arbeit für 30 bis 40 Euro berichtet. Nach ihren Aussagen haben Verträge und Sozialversicherung gefehlt. Ein dritter Beschäftigter hat erklärt, ausschließlich Lebensmittel und Hygieneartikel bekommen zu haben. Die Ermittlungen haben nach einer Anzeige im August begonnen. Beamte haben den Verdächtigen in Coralejo gefunden. Ihm wird ein Verstoß gegen Arbeitnehmerrechte vorgeworfen. Alle 3 Stunden braucht Alma eine pflegerische Behandlung. Die 3-Jährige besucht die Grundschule Dr. Alfonso Spinola in Teguise. Nach Angaben ihrer Familie kommt dort allerdings nur dienstags und donnerstags eine Pflegekraft. An den übrigen Schultagen müssen ihre Eltern die Behandlung selbst übernehmen und dafür erneut zur Schule fahren. Den Bedarf haben sie bereits bei der Anmeldung im Mai mitgeteilt. Auch Gespräche mit der Schulaufsicht haben bislang keine vollständige Lösung gebracht. Gesundheits- und Bildungsressorts sind gemeinsam zuständig. Die Familie fordert eine verlässliche Versorgung von Montag bis Freitag, damit Alma jeden Schultag betreut ist.
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1: Zum Abend gibt es Wolken und klare Abschnitte, dazu mäßigen Nord- bis Nordostwind. Sonnenuntergang ist heute um 19.35 Uhr, nachts geht's auf 22 Grad runter. Morgen wechseln sich Sonne und Wolken ab, später sind leichte Schauer möglich. Der Atlantik hat 23 bis 25 Grad. Morgen früh um 6.35 Uhr ist Ebbe Tiefstand.
2: Ja, da bleibt's also beim Sonne-Wolken-Mix auch in den kommenden Tagen. Ich begrüße Sie, freue mich, dass Sie dabei sind und übrigens die nächste Ausgabe der Lokalnachrichten bei uns heute Abend um 19:45 Uhr. Einen guten Nachmittag, hier ist Al Jawau.

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das. Und für mich wird es Zeit, mich für heute von Ihnen zu verabschieden. Ja, wir sind raus. Wenn Sie mögen, haben wir uns morgen ab 8 Uhr wieder. Denn jetzt erstmal die Nachrichten aus Deutschland und der Welt. Und ab 20 Uhr dann übrigens hier an dieser Stelle meine Kollegin Sylvia Kaas mit ihrem besten Mix. Also unbedingt dranbleiben. Ja, jetzt vor den Nachrichten haben wir aber auch noch Musik. Ein Stück hier ist Johnny Girl. Na, wünsche noch einen besten Abend. Tschüss, bis morgen.

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1: Ich bin Tanja Wagner. Ex-BND-Chef August Hanning sitzt in Untersuchungshaft. Laut Bundesanwaltschaft hat ein Ermittlungsrichter des Bundesgerichtshofs in Karlsruhe den Haftbefehl in Vollzug gesetzt. Hanning soll BND-Informationen, die ihm sein früherer Büroleiter zugespielt hatte, für seine Beratertätigkeit genutzt haben. Außerdem prüfen die Ermittler, ob er die Infos für eine Analyse für einen ausländischen Nachrichtendienst verwendet hat. Die geplante Expertenkommission zur Zukunft der Pflege lässt auf sich warten. Im Kabinett hat es dazu keinen Beschluss gegeben. Laut dem stellvertretenden Regierungssprecher Sebastian Hille gab es noch letzten Beratungsbedarf, der nicht mehr vor der Sitzung zu klären war. Ein Beschluss soll jetzt bis nächste Woche kommen. Der Vorstand der Deutschen Stiftung Patientenschutz nennt das ein Trauerspiel. Es scheine so, dass sich die Regierung nicht mal auf die Kommission als Kompromiss verständigen könne. Das Gremium soll bis Ende Januar Vorschläge für eine grundlegende Pflegereform für die 2030er Jahre vorlegen. Die Schulproteste in Frankreich gehen unvermindert weiter. Am Morgen kam es erneut zu einzelnen Blockadeaktionen an Gymnasien und Universitäten. Über 500 Schulen blieben vorsorglich komplett oder teilweise geschlossen.
2: Die Forderungen der Schüler sind eigentlich simpel und verständlich. Sie wollen eine bessere Ausstattung der Schulen, mehr Lehrkräfte und bessere Lernbedingungen. Eine Antwort auf die Proteste aber hat die Regierung hier in Paris noch nicht gefunden. Konkrete Zusagen gab es noch nicht. Zwar ermunterte Premier Le Cornu zur Diskussion über die Forderungen der jungen Leute und Präsident Macron mahnte zur Mäßigung bei den Polizeieinsätzen gegen die protestierenden Schüler. Die Bildungsgewerkschaften riefen daraufhin prompt zu neuen Kundgebungen am Donnerstag auf. Michael Evers, Paris.
1: In der Nähe des Münchner Flughafens könnte eine Raubkatze frei herumlaufen. Das zuständige Landesamt Erding spricht nach einer ersten Einschätzung von einem Puma.
3: Woher die mögliche Raubkatze kommt und wo sie sich derzeit aufhält, ist noch völlig unklar. Von dem Tier gibt es nach Angaben des Landratsamts eine Aufnahme. Veröffentlicht wurde die bis jetzt aber nicht. Hinweise auf einen Zirkus in der Region gibt es jedenfalls auch nicht. Die Menschen in der Region sollen Hunde nicht freilaufen lassen und kleine Kinder nicht unbeaufsichtigt draußen spielen lassen. Aus München, Julia Wasilkow.
4: Wetter. Zum Abend gibt es Wolken und klare Abschnitte, dazu mäßigen Nord- bis Nordostwind. Sonnenuntergang ist heute um 19.35 Uhr. Nachts geht's auf 22 Grad runter. Morgen wechseln sich Sonne und Wolken ab. Später sind leichte Schauer möglich. Der Atlantik hat 23 bis 25 Grad. Morgen früh um 6.35 Uhr ist Ebbe Tiefstand.
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1: Ich bin Tanja Wagner. Ex-BND-Chef August Hanning sitzt in Untersuchungshaft. Laut Bundesanwaltschaft hat ein Ermittlungsrichter des Bundesgerichtshofs in Karlsruhe den Haftbefehl in Vollzug gesetzt. Hanning soll BND-Informationen, die ihm sein früherer Büroleiter zugespielt hatte, für seine Beratertätigkeit genutzt haben. Außerdem prüfen die Ermittler, ob er die Infos für eine Analyse für einen ausländischen Nachrichtendienst verwendet hat. Die geplante Expertenkommission zur Zukunft der Pflege lässt auf sich warten. Im Kabinett hat es dazu keinen Beschluss gegeben. Laut dem stellvertretenden Regierungssprecher Sebastian Hille gab es noch letzten Beratungsbedarf, der nicht mehr vor der Sitzung zu klären war. Ein Beschluss soll jetzt bis nächste Woche kommen. Der Vorstand der Deutschen Stiftung Patientenschutz nennt das ein Trauerspiel. Es scheine so, dass sich die Regierung nicht mal auf die Kommission als Kompromiss verständigen könne. Das Gremium soll bis Ende Januar Vorschläge für eine grundlegende Pflegereform für die 2030er Jahre vorlegen. Die Schulproteste in Frankreich gehen unvermindert weiter. Am Morgen kam es erneut zu einzelnen Blockadeaktionen an Gymnasien und Universitäten. Über 500 Schulen blieben vorsorglich komplett oder teilweise geschlossen.
2: Die Forderungen der Schüler sind eigentlich simpel und verständlich. Sie wollen eine bessere Ausstattung der Schulen, mehr Lehrkräfte und bessere Lernbedingungen. Eine Antwort auf die Proteste aber hat die Regierung hier in Paris noch nicht gefunden. Konkrete Zusagen gab es noch nicht. Zwar ermunterte Premier Le Cornu zur Diskussion über die Forderungen der jungen Leute und Präsident Macron mahnte zur Mäßigung bei den Polizeieinsätzen gegen die protestierenden Schüler. Die Bildungsgewerkschaften riefen daraufhin prompt zu neuen Kundgebungen am Donnerstag auf. Michael Evers, Paris.
1: In der Nähe des Münchner Flughafens könnte eine Raubkatze frei herumlaufen. Das zuständige Landesamt Erding spricht nach einer ersten Einschätzung von einem Puma.
3: Woher die mögliche Raubkatze kommt und wo sie sich derzeit aufhält, ist noch völlig unklar. Von dem Tier gibt es nach Angaben des Landratsamts eine Aufnahme. Veröffentlicht wurde die bis jetzt aber nicht. Hinweise auf einen Zirkus in der Region gibt es jedenfalls auch nicht. Die Menschen in der Region sollen Hunde nicht freilaufen lassen und kleine Kinder nicht unbeaufsichtigt draußen spielen lassen. Aus München, Julia Wasilkow.
4: Wetter. Zum Abend gibt es Wolken und klare Abschnitte, dazu mäßigen Nord- bis Nordostwind. Sonnenuntergang ist heute um 19.35 Uhr. Nachts geht's auf 22 Grad runter. Morgen wechseln sich Sonne und Wolken ab, später sind leichte Schauer möglich. Der Atlantik hat 23 bis 25 Grad. Morgen früh um 6.35 Uhr ist Ebbe Tiefstand.

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1: Ich bin Tanja Wagner. Nach den Spionagevorwürfen gegen Ex-BND-Präsident Hanning werden schärfere Regeln für frühere Geheimnisträger gefordert. Der Vorsitzende des Parlamentarischen Kontrollgremiums, Henrich Mann, sagte, hochrangige Vertreter von Sicherheitsbehörden sollten dienstbezogene Kontakte und bezahlte Tätigkeiten offenlegen müssen. Außerdem solle geprüft werden, ob Beschäftigte in sensiblen Bereichen zu lange auf denselben Positionen blieben und ob das Need-to-Know-Prinzip konsequent genug angewendet werde. Bundeskanzler Merz hat sich entsetzt über die Wahl des ersten AfD-Landtagspräsidenten in Sachsen-Anhalt gezeigt. Gleichzeitig warnte er beim Deutschlandgipfel von Handelsblatt und Wirtschaftswoche vor voreiligen Schlussfolgerungen, dass Abgeordnete der CDU ihn gewählt haben könnten.
2: Wie und ob die Aufklärung dieser geheimen Wahl jemals gelingen wird, das wird dort zu klären sein. Aber gleichzeitig gilt, jedenfalls für mich, wer einen Abgeordneten einer rechtsextremen Partei zum Landtagspräsidenten wählt, muss das mit seinem Gewissen vereinbaren.
1: Er verdächtigte Abgeordnete anderer Fraktionen, den AfD-Politiker Rausch zum Landtagspräsidenten gewählt zu haben, um CDU-Abgeordnete als AfD-Unterstützer zu diskreditieren. Sicherheitsbehörden haben ein Mitglied der russischen Hackergruppe Killin festgesetzt. Dabei handelt es sich um eines der bekanntesten und aggressivsten Hackernetzwerke weltweit, so das NRW-Innenministerium.
3: Ermittler des Landeskriminalamtes hätten die Hackergruppe infiltriert und monatelang überwacht. Schließlich habe der 28-Jährige im Mai in Japan Urlaub machen wollen. Dort sei er in Tokio festgenommen und inzwischen nach Deutschland ausgeliefert worden. Die Hackergruppe habe weltweit tausende Unternehmen erpresst, in Deutschland 150 und Milliarden an Lösegeldforderungen gestellt. Onni Torau, Nachrichtenredaktion.
1: Der Tankrabatt wird laut IFO-Institute und ADAC bisher nur teilweise an die Verbraucher weitergegeben. Beim Diesel haben die Tankstellen in den ersten 5 Tagen von den 17 Cent je Liter durchschnittlich 15 Cent weitergegeben. Beim Superbenzin E10 waren es durchschnittlich gut 16 Cent. Aktuell kostet der Liter E10 im bundesweiten Tagesdurchschnitt 2,12 €. Diesel liegt bei 2,23 € pro Liter.
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Ja, einen schönen guten Abend. Sie hören Atlantis FM. Es ist Mittwochabend und das heißt, die Live-Sendung Sylvias Mix geht jetzt los um 8 Uhr. Ja, mein Akzent ist natürlich holländisch, falls Sie das noch nicht gemerkt haben, aber das ist ja wohl kaum zu verbergen. Aber trotzdem, beste Musik im Town. That's how we always promote this wonderful radio station. Best music in town. Ja, von Englisch auf Deutsch. Ja, schön, dass Sie dabei sind. Einfach 2 Stunden wieder ein bisschen Musik auflegen und das kann ich mit Ihnen teilen, mit diesem wunderbaren Sender und die Freiheit, die ich dabei habe. In der 2. Stunde kommt dazu DJ Panna, mein Nachbarkollege. Der kommt mit Vinilo wieder, da baut sich wieder die ganze Sache auf, Plattenspieler, Mixer und natürlich auch die kistenweise LPs, die dann mitkommen. Das ist nicht ohne, wenn man so als DJ auflegt, um mal was gesagt zu haben. I will continue in English. I said DJ Panna is coming the 2nd hour with vinyl. And that means he has to build up his record players and he brings a lot of records. And that is all a lot of weight. So... the 2nd hour we can hear some of that. But for now, just groovy tunes here by Atlantis and I'm gonna share it all with you. So stay tuned, live till 10 o'clock.

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1: Ich bin Dirk Zeitler. Der frühere BND-Präsident August Hanning sitzt in Untersuchungshaft. Ein Ermittlungsrichter am Bundesgerichtshof in Karlsruhe setzte den Haftbefehl gegen den 80-Jährigen in Vollzug. Ihm wird Spionage vorgeworfen.
2: Nach seiner Beamtenlaufbahn soll Hanning über Jahre von seinem früheren Büroleiter interne BND-Dokumente bekommen und für seine Tätigkeit als Sicherheitsberater verwendet haben. Kunden dieses Geschäftsmodells sollen unter anderem Nachrichtendienste anderer Länder gewesen sein. Welche genau ist unklar, auch welche geheimen BND-Infos so nach außen gedrungen sind. Der frühere Büroleiter sitzt auch schon in Untersuchungshaft wegen Beihilfe. Jan-Henner Reitze, Nachrichtenredaktion.
3: Die Spitzen von Union und SPD haben ihre Beratungen im Koalitionsausschuss am Abend nach etwa 4 Stunden beendet. Über die Ergebnisse soll erst am Morgen unterrichtet werden, voraussichtlich schriftlich. Hauptthema der Sitzung war die weitere Umsetzung der Reformvorhaben. Die Stimmung wurde als gut und sehr konstruktiv beschrieben. Sicherheitsbehörden haben nach Angaben der nordrhein-westfälischen Landesregierung im Ausland ein Mitglied der russischen Hackergruppe Shilin festgenommen. Dabei handele es sich um eines der bekanntesten und aggressivsten Hackernetzwerke weltweit, so das NRW-Innenministerium.
4: Der festgenommene 28-jährige Russe sei einer der führenden Köpfe der Hackergruppe Shilin, so NRW-Innenminister Reul. Ermittler des Landeskriminalamtes hätten die Hackergruppe infiltriert und monatelang überwacht. Schließlich habe der 28-Jährige im Mai in Japan Urlaub machen wollen. Dort sei er in Tokio festgenommen und inzwischen nach Deutschland ausgeliefert worden. Die Hackergruppe habe weltweit tausende Unternehmen erpresst, in Deutschland 150 und Milliarden an Lösegeldforderungen gestellt. Onni Thorau, Nachrichtenredaktion.
3: Bei einem Frontalzusammenstoß sind in Brandenburg 4 Menschen ums Leben gekommen. Der Unfall passierte am Abend bei Biesenthal im Landkreis Barnim, wie die Polizei mitteilte. Demnach wollte der Autofahrer mehrere Fahrzeuge überholen und stieß dabei mit 3 von 4 entgegenkommenden Mopeds zusammen. Der Wagen geriet dann in Brand.
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